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0: Ich habe fertig.
1: Ja, das ist gut.
0: Einen wunderschönen guten Abend, ihr da draußen. Wunderschönen guten Abend, Michael.
1: Hallo Memo, hallo ihr da draußen.
0: Und, was soll ich sagen? Der Winter ist wieder da. Ja.
1: Ja, leider, es ist nicht meins.
0: Wo ist unser Winterskigebiet hier in Nordrhein-Westfalen? Winterberg.
1: Winterberg. Ne?
0: Schnee, 3 Zentimeter oder 4 Zentimeter.
1: Okay.
0: Also es schneit nicht nur dort, aber nächste Woche wird der Frühling nochmal anklopfen, bevor er sich wieder verabschiedet oder sonst was. Aber bevor wir
1: es soll wärmer bleiben.
0: Es soll bleiben? Gut. Aber bevor wir weiter hier den meteorologischen Dienst und irgendwelche Voraussagen tätigen, spielen wir heute schönen Jazz.
1: Und wir haben ganz viele Interviews, also das heißt, wir haben so viele Interviews, dass wir auch diesmal nur 2 haben, weil die anderen machen wir nächste Woche.
0: Das ist einfach zu viel gewesen.
1: Ja, das war
0: zu viel des Guten.
1: Genau, aber es war ein tolles Festival, wir waren bei Jazz City Bilk.
0: Ja.
1: Morgen ist übrigens Till Brönner in Leverkusen, da bin ich auch. Deswegen habe ich auch ein Stück von Till Brönner und Illing mir ausgesucht für heute. Und ich habe was von den Killerhorns, die wir auch im Interview haben, sogar ein Stück, was sie live gespielt haben.
0: Chef in Africa.
1: Genau.
0: Es war ein sehr interessantes Konzert am Kirchplatz, war auch gut besucht und wir waren dann am Sonntag noch auf dem Konzert, aber das erzählen wir euch später. Jetzt fangen wir.
1: Genau, das ist ja nächste Woche.
0: Genau. Wir müssen ein bisschen dran arbeiten. Aber jetzt kommt was?
1: Achso, wer fängt an? Ich.
0: Du.
1: Ich fange an.
0: Du.
1: Ja, ich habe. Wir hatten ja da eine britische Band, also eigentlich eine schottische Band im Interview.
0: Ja.
1: Und ich habe mich da ein bisschen heute dran langgehangelt. Ich fange an mit Kokoroko und Abu Junction.

0: mal zum Anfang was Ruhiges.
1: Interessant. Interessant. Ja, was mache ich denn heute? Also heute habe ich ein paar Platten dabei. Wir gedenken dem gestrigen Geburtstagskind, was leider letztes Jahr im Oktober verstorben ist. Eine Jazzlegende aus Deutschland. Und die Rede ist von Klaus Doldinger.
0: Er wäre auch viel gestern hier in Düsseldorf unterwegs.
1: Ja, gewesen. Sein Bruder ist ja immer noch hier. Und der Klaus Doldinger wäre gestern 90 geworden. Ich werde auf jeden Fall was von Klaus Doldinger, mehrere Sachen spielen. Und zwar von seinen frühen Werken, die ich viel mehr mag als seine Fusion- und Jazzrock-artigen Sachen. Dann gedenke ich heute am Todestag 1988. An einem frühen Abend, glaube ich, war das, ein Fenstersturz in Amsterdam. Na, gibt ja viele bei all den vielen Junkies, Lebenskünstlern, Traurigen, Depressiven. Aber die Rede ist auch hier von einem der größten Jazzmusiker aller Zeiten, eine Ikone des Jazz. Chet Baker ist mit 58 heute 1988 gestorben. Aber ich fange an mit einem leibhaftig lebendigen Giganten des Soul, einen Giganten des Motown-Labels, politisch korrekt, ein guter Mensch und einer der besten Musiker der Vereinigten Staaten von Amerika. Und ich spreche hier von, der heute seinen 76-jährigen Geburtstag feiert, Mr. Stevie Wonder. Und hier mit einer seiner frühen Werke, The Jazz Soul of Little Stevie, mit BAM!

0: Ja, das war Bam von The Jazz Soul of Little Stevie, der heute seinen 76-Jährigen hat. Und wir feiern ihn. Und wie gesagt, er ist einer der ganz, ganz Großen. Wenn man absieht von der einen Nummer, die wirklich einem die letzten schönen Socken auszieht, nämlich I Just Called to Say I Love You. Das ist genauso. Nein, das ist, da gibt's überhaupt nichts zu erzählen und so. Das ist Fakt. Ist genauso schlimm wie Lady in Red von diesem Kobold aus Irland.
1: Damit haben sie aber Geld verdient und zwar richtig, richtig viel.
0: Ja, aber Stevie Wonder hatte das nicht nötig, diese Nummer. Wirklich nicht. Dafür hat er zu viele schöne Sachen komponiert.
1: So Leute, wisst ihr denn, wer morgen noch im Erholungshaus in Leverkusen auftritt? Morgen um 18 Uhr, Quatsch, um 18 Uhr, morgen am 14.05. um 18 Uhr Einlass, um 19 Uhr Beginn. Die Rede ist von Till Brönner und Dieter Illing. Und zwar werden sie morgen mit in der WDR Big Band spielen. Ich freue mich sehr auf das Konzert. Und jetzt muss ich mich entscheiden, spiele ich But Nobody Else But Me von Brönner und Illing oder spiele ich aus der neuen, also jetzt nicht mehr ganz so neu, aus der Italia Quando, Quando, Quando. Ich schaue gerade meinen Gegenüber an und er gibt mir kein Zeichen. Das heißt, ich muss mich selbst entscheiden, was er denn hören möchte. Na gut.
0: Dann. Quando, quando.
1: Quando, quando?
0: Ist das okay. Nicht Spanisch?
1: Nein, Italienisch.
0: Sicher?
1: Ja. Quando? Wann ist wann?

0: Also Leute, wenn ihr morgen in Leverkusen in der Nähe seid, nichts zu tun habt, guckt euch das Konzert an, beziehungsweise hört es euch an, weil es ist ja mehr zum Hören als zum Sehen. Und ich habe gleich noch ganz viele coole Sachen. Also wir haben richtig schöne, wie soll ich sagen, Konzerte, die jetzt kommen. Ich sag nur Jazz Festival, Düsseldorf Festival, alles gleich mehr dazu.
1: Die gestern nicht da waren im Kit, die haben was verpasst. Gestern war eine Formation aus Tokio da, die gerade auf Europa-Tournee bzw. Deutschland-Tournee ist. Nautilus. Endlich waren sie mal hier und haben einen fulminanten Auftritt hingelegt im Kit-Café. Leider nicht so gut besucht. Wahrscheinlich dem Tag geschuldet, Dienstagabend. Und leider auch nicht so viel von der japanischen Community, was ich nicht verstehen kann. Aber egal, die haben performt auf den Punkt. Sensationeller Sound, sensationelle Performance. Und aus ihrem letzten Album, Sunken Scores, Lost Themes and Jazz Sequences from the Cinematic Coastlines, ist ein Stück. Da kommt noch mehr von diesem Komponisten. Ich kündige es nicht an, ihr werdet das Stück erkennen. Haben sie übrigens gestern auch gespielt. Ehrt uns.

0: Ja, die. Welches Stück war das wohl? Genau das Tatort-Thema von Klaus Doldinger und hier die interpretiert von der fantastischen Band aus Tokio, dem Trio Nautilus, die gestern im Kid-Café gespielt haben und wirklich ein Hammer-Auftritt hingelegt haben. Wirklich. Es kommt später noch ein Stück und das ist dann ein Stück aus einer Live-Aufnahme aus unserer Nachbarstadt, die 2023 aufgenommen worden ist. Auch sehr interessant.
1: Mimo, du warst doch mit mir beim Konzert der Killerhorns. Und?
0: Yes.
1: War großartig, ne?
0: Ich fand die sehr, sehr gut. Ich fand die auch sehr sympathisch. Eine junge Truppe aus Edinburgh. Und haben es auf den Punkt gebracht, haben richtig gut performt. Obwohl ihr Entertainer schlechthin gefehlt hat, der Posaunist. Aber trotzdem, die haben es gebracht. Also es hat sehr, sehr viel Spaß gemacht. Und ebenso, glaube ich, war auch das Interview mit denen sehr lustig.
1: Genau, Memo sagt es schon. Also, wir haben jetzt, oder ich habe jetzt vorbereitet J&T von den Killerhorns und danach kommt das Interview Part 1, weil wir haben sehr viel mit ihnen gesprochen. Wir hatten viel Spaß mit ihnen. Dann kommt mal Chef in Africa live von der Veranstaltung und dann kommt Part 2 des Interviews. Also jetzt ein bisschen Killerhorns.

0: Doldinger Live at Blue Note Berlin, 1963 aufgenommen. Blue Note Samba war das Stück und im Hintergrund die schöne Orgel wurde gespielt von Ingfried Hoffmann und das ist auch der Komponist von Robbie Tobby und das Flieber Tüt. Aber von Klaus Doldinger spiele ich dann später noch ein paar andere wunderschöne Nummern. Ich habe ja schließlich 4 Platten von ihm dabei, aber ich habe auch jemanden anders dabei, der heute seinen Todestag hat. Aber zuerst kommt jetzt der Michael dran.
1: Genau, und der Michael, der spielt jetzt Isa. Isa ist ein Musiker, der nicht aus UK kommt, aber lange Zeit dort gelebt hat. Und das Stück, was ich spiele, ist Cooks, But We Are Chiefs.

neuseeländischer Rock, Rock sag ich schon, Jazz, der irgendwie klingt wie britischer Jazz, so ein bisschen zumindest. Ja.

Euro-Platte von Jet Baker, Broken Wing. Und aus dieser wunderschönen Platte spiele ich eine Nummer, eine Jürgen Berlin Coverversion. How Deep is the Ocean? Hier ist Jet Baker.

0: Ja, das war Jed Baker aus dem Jahre 78, 79, also zwischen den Jahren Dezember 28 und Januar 13, 79 aufgenommen in Frankreich. Und das war das Stück How Deep is the Ocean. Und das war erst die, ja, das war die erste Platte, die ich jetzt gespielt habe für Jed Baker, der ja heute seinen Todestag hat.
1: Ich hatte es eben angekündigt, wir haben noch ein zweites Interview und zwar keine Künstlerin, sondern die Kulturdezernentin der Stadt Düsseldorf. Die war nämlich auch dort bei dem Jazz City Bilk Festival und ja, ich habe sie mir direkt gegriffen, um mit ihr ein Interview zu führen. Wir haben jetzt gerade Miriam Koch hier, die auch das Festival sich anschaut. Ich glaube, du bist auch Schirmherrin.
2: Genau, ich darf Schirmherrin sein, was mich total freut, weil ich Jazz sehr gerne mag und weil ich einfach die Idee dieses Festivals so toll finde. Und ich finde, heute hier auf dem Kirchplatz sieht man ja auch ganz eindeutig neben der großartigen Musik, dass das viel, viel mehr ist für den Stadtbezirk und für ganz Düsseldorf. Deswegen freue ich mich sehr, dass ich die Schirmherrin sein darf.
1: Jazz ist tatsächlich, finde ich ja eigentlich mit Düsseldorf sehr stark verbunden. Und das Tolle daran ist, dass das so ein bisschen eigentlich so wie in diese alte Jazz-Rallye reingeht. Ist das für Düsseldorf insofern jetzt wieder auch so ein bisschen angesagter?
2: Also ich glaube schon, tatsächlich ist das, was hier passiert, auch mit den Kooperationen, sei es jetzt mit dieser Kneipenrallye oder was ich natürlich auch total klasse finde, da war ich letztes Jahr schon sehr beeindruckt im Balletthaus hier in Bilk, die Kooperation mit dem Ballett der Deutschen Oper am Rhein. Das ist, glaube ich, nochmal der Kern dieses Festivals, was ja mehr ist, als einfach auf einem öffentlichen Platz Jazz oder Musik zu spielen. Ist ja nicht nur Jazz, sondern auch Funk und Soul und so weiter. Aber tatsächlich in Kooperation zu gehen und auch wieder mal an ungewöhnliche Orte zu gehen, das finde ich super. Hier auf dem Kirchplatz muss ich sagen, eigentlich schreit das geradezu danach, dass wir den Kirchplatz jetzt endlich auch wieder öfter für sowas nutzen. Nach dieser langen, langen Umbauzeit ist das ein, kann das wirklich ein zentraler Ort auch für den Stadtbezirk werden.
1: Es ist ja auch insofern großartig, was die Stadt halt so mit der Jazzschmiede macht. Also diese Förderung für die Jazzschmiede, finde, die bringt für die Bevölkerung der Stadt unheimlich viel.
2: Wir bezeichnen uns ja immer selber gern als Klein Paris und Paris hat einfach eine ganz, ganz tolle Jazz-Szene, ganz, ganz tolle Jazz-Clubs. Die Jazz-Schmiede hier in Düsseldorf steht dahinter überhaupt nicht nach. Und denen gelingt es immer wieder auch internationale Leute hierher zu holen und sind einfach trotzdem auch immer Host für die lokale Szene oder die regionale Szene. Und deswegen ist es ganz klar, dass wir das auch als Stadt weiter unterstützen werden finanziell.
1: Das ist super. Und ich sag mal, auch dieser Platz, du hast es gerade schon erwähnt, der hat jetzt hier so ein bisschen, ich nenne mal nach der Baustelle Renaissance. Also wie ich daraus höre, habt ihr jetzt geplant, hier mehr Veranstaltungen zu sehen.
2: Also du, das kann ich gar nicht sagen, aber ich bin ja Bilkerin, von daher ist das nicht ganz uneigennützig. Ich habe immer schon, auch das ein bisschen Vorbild Paris, ich habe immer schon davon geträumt, im Sommer einfach umsonst und draußen Kulturveranstaltungen zu machen. Paris macht das schon seit Jahren vor und der Kirchplatz wäre neben vielen anderen Möglichkeiten in der Stadt Düsseldorf eben auch jetzt nach dieser Umbauphase wirklich ein toller Ort, um das auch ganz regelmäßig im Sommer immer wieder anzubieten. Und dazu brauchen wir natürlich Kooperationspartner und die Organisatoren von Jazz City Bilk machen es vor, wie man es machen kann.
1: Ja, vor allem, es ist halt auch richtig gut besucht und das bei dem Angebot, was es heute in Düsseldorf gibt. Es gibt den Europatag, es gibt die Büchermeile, also ich finde es irre, wie voll es hier ist.
2: Ja, du hast ja in Düsseldorf immer das Glück, das Privileg, auf 7 Veranstaltungen gleichzeitig sein zu können. Aber an diesem Wochenende ist es wirklich, wirklich krass und der ganze Kirchplatz ist voll. Die Stimmung ist großartig. Das Wetter spielt natürlich auch mit. Aber ich glaube einfach, dass Jazz City Bilk auch einen Nerv trifft, eben wirklich Musik umsonst und draußen oder eben an speziellen Orten. Das ist toll und die Düsseldorferinnen und Düsseldorfer lieben es.
1: Ja, aber es ist halt auch, also muss ja auch das Geld herkommen. Ich denke, das ist halt auch wichtig, dass die Stadt da irgendwie so ein bisschen mithilft, umsonst und kostenlos oder umsonst und draußen, ist halt wirklich, irgendwer muss es bezahlen. Und deswegen finde ich es gut, wenn die Stadt da auch sagt, wir machen das.
2: Wir sind in Gesprächen. Tatsächlich ist es abgeliefert, würde ich jetzt schon sagen, obwohl das Festival noch nicht zu Ende ist. Und das hat das Potenzial, wirklich eine großartige Tradition zu werden. Und wir müssen miteinander gucken, inwieweit wir das auch finanziell stützen können.
1: Ich danke dir fürs Interview und wünsche dir noch viel Spaß hier.
2: Danke, ebenfalls.

0: Ja, das war Amsterdam After Dark von Ingrid Jensen und Georg Coleman.
1: Jo, wir sprachen ja von gestern Abend bei Imkit, dem Achim sei Dank. Eine fantastische Formation aus Japan, aus Tokio. Die Gruppe heißt Nautilus. Ein Trio, eine Dame am Keyboard und ein Schlagzeuger und ein fantastischer Bassist. Und sie haben 2023 im Mai, also genau vor 3 Jahren, am 23. Mai, haben sie im King Georg in Köln, in unserer schönen Nachbarstadt, ein tolles Album aufgenommen. Das heißt einfach Live at King Georg. Und ich spiele jetzt eine Lonnie Liston Smith Nummer, die jeder kennt. Es ist eigentlich so eine Art Urtrack des Acid Jazz Expansions. Hier sind Nautilus.

0: Ja, das war Expansions, eine Lonnie Liston Smith Nummer, und das war Nautilus live King George in Köln im Mai 2023 aufgenommen, und grandios das Konzert gestern. Ich kann es nur wiederholen. Schade, dass solche Bands nicht irgendwie in Leverkusen spielen, weil es lohnt sich, aber es kommen sehr wenig Japaner immer hier rüber, und das war eine große Chance, meine japanische Formation zu sehen. Japanischer Jazz ist auch fantastisch. Ja.
1: Okay, mein nächstes Stück heißt Moon Germs und ist von einer ganzen Horde Menschen sozusagen. Mike Stern, Juan, dann John Petito, Leo Genovese, und den Rest könnt ihr alles jetzt am Display ablesen.

0: Komm, so schlimm war es gar nicht, der Mike Stern.
1: Hab ich irgendwas gesagt?
0: Ja, aber da war das Mikrofon zu.
1: Ja, eines der... Ja, es war nicht schlimm. Am Anfang wollte er mich wohl ärgern, aber dann hat er sich dann besonnen und hat gesagt, naja, komm, ich drehe das Ding nochmal, und danach wurde es wirklich eine schöne Nummer. Die faszinierende Folklore Südamerikas mischt sich in den Sound des aufregendsten deutschen Jazz-Ensembles. Das Doldinger Quartett war in Südamerika. Sie präsentierten in mehr als 30 Konzerten auf dem ganzen Kontinent Jazz made in Germany. Sie spielten in Konzertsälen, Jam-Sessions und Bossa-Nova-Schulen. Was sie hörten und erlebten, ging ein in die Musik dieser Platte mit Titeln wie Fiesta, Viva Brasilia, Insensates, Subo, Malaguena, Negra Sin, Sandalia, Ricardo, bla bla bla und mehr. Mitspielen tun Gitarrist von Weltruf, Attila Zoller. Dies ist Doldingers zweite Langspielplatte in der sogenannten Twen-Serie. Seine erste überhaupt, war ein internationaler Erfolg. Selbst in den USA machte sie Rekordumsätze. Ja, Klaus Doldinger war ein ganz großer der Jazzszene, der europäischen Jazzszene, nicht nur der deutschen. Hier in zusammen mit Attila Zoller, Ingfried Hoffmann an der Orgel, Peter Trunk am Bass, Ceci am Percussion und Schlagzeug und welches Stück? Negra Sin Sandalia. Hier ist das Klaus Doldinger Quartett mit Attila Zoller.

0: Ja, das war Klaus Doldinger Quartett mit Attila Zoller und dem Stück Negra Sin Sandalia. Und das war aus dem tollen Album Doldinger in Südamerika. Ja, und das war eigentlich der Beweis dafür, dass dieser Mann auch wirklich eine große Nummer im Jazz war. Ich glaube, das war mein letztes Stück.
1: Ja, da gehst du recht in der Annahme.
0: Ich sag tschüss.
1: Ich sag auch schon mal tschüss.
0: Bis nächste Woche.
1: Genau, bis nächste Woche. Nächste Woche geht's weiter mit den Interviews. Da haben wir dann nochmal drei Interviews von Jazz City Bilk.
0: Und dann in zwei Wochen, dann ist der, heute haben wir den 13., dann ist der 27., dann werden wir am 27. Mai eine große Sendung machen, also eine Sendung mit ganz vielem großen Schwerpunkt Miles Davis, weil das ist sein 100. Geburtstag. Es wäre sein 100. Geburtstag. Wir feiern Miles Davis, aber jetzt feiern wir die nächste Nummer.
1: Genau, und zwar Chain Reaction von Skinny Hightower. Und damit sage auch ich tschüss und bis nächste Woche.

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